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1: Ein Mensch jedoch, dem nur wenig vergeben wurde, zeigt nur wenig Liebe.
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1: Wenn in einer Werbung ein Produkt groß angepriesen wird, aber es später nicht hält, was versprochen wurde, dann fühlen wir uns getäuscht und sagen, das war nicht echt, dem können wir nicht mehr trauen. Bei Jesus ist das anders. Er sagt, ich bin der Weg und die Wahrheit und das Leben. Bei ihm passen Worte und Wirklichkeit zusammen. Jesus verspricht uns beispielsweise nicht, dass wir ein Leben ohne Schwierigkeiten haben werden, aber er verspricht, bei uns zu sein und uns nicht loszulassen. Und was Jesus verspricht, ja, das hält er, weil er selbst die Wahrheit ist. Darum kannst du ihm heute vertrauen.
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1: Jeder, der ein Kind um meinetwillen aufnimmt, der nimmt mich auf. Und wer mich aufnimmt, nimmt meinen Vater auf, der mich gesandt hat. Wer der Geringste unter euch ist, der ist der Größte.
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1: Im Studio Gisa Weber. Im dritten Spiel unter Bundestrainer Jürgen Klopp hat die DFB-11 den ersten Sieg gefeiert. Gegen Serbien setzten sich die Deutschen in der Nations League mit 2:0 durch. Am Sonntag steht dann das Rückspiel gegen Griechenland an. Das Hinspiel hatten die Deutschen verloren. Der Bundesgerichtshof hat die Preiserhöhung von Amazon Prime vor 4 Jahren für unwirksam erklärt. Der Online-Riese hätte das Abo nicht einfach ohne Zustimmung teurer machen dürfen, so die Richter. Für Kunden, die schon vor September 2022 Prime hatten, gelten jetzt erst einmal die alten Preise. Drohnen sollen bei der Bundeswehr bald eine größere Rolle spielen. Verteidigungsminister Pistorius hat ein eigenes Drohnenregiment angekündigt. Die Einheit mit bis zu 600 Kräften soll im Laufe des nächsten Jahres aufgebaut werden und mit Drohnen Reichweiten von bis zu 500 Kilometern abdecken. Für mehr als ein Jahr wird die wichtige Bahnstrecke Hannover-Berlin ab heute gesperrt. Sie soll umfassend saniert werden. Fernverkehrszüge werden umgeleitet. Das heißt für die Fahrgäste etwa 80 Minuten mehr Zeit einplanen.
0: 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Und jetzt das Wetter bei ERF Yes.
1: Viele Wolken gibt es heute früh und vom Süden rüber Richtung Osten kann am Vormittag auch mal ein bisschen Regen dabei sein. Später wird es dann trockener, zum Abend lockert es da auch wieder auf. Im Westen startet es stellenweise neblig, danach bleibt es meist trocken. Dazu steigen die Höchstwerte heute auf 17 bis 23 Grad. Morgen gibt es am Morgen öfter Nebel, sonst meist trocken und maximal 24 Grad.

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1: Im Studio Gisa Weber. Erster Sieg für die deutsche Fußballnationalmannschaft unter Bundestrainer Jürgen Klopp. Im Nations League-Spiel gegen Serbien gab es einen 2:0-Erfolg. Die Amtszeit von Klopp war zuvor mit einem Unentschieden und einer Niederlage gestartet. In Europa werden russische Sabotageaktionen in den kommenden Monaten wohl noch eine größere Rolle spielen. Davon gehen europäische Sicherheitsbehörden aus, berichtet die Welt am Sonntag. Die Experten rechnen damit, dass es noch mehr Angriffe geben wird, auch in Deutschland. Die EU-Länder wollen mehr abschieben und setzen dabei auf umstrittene Zentren außerhalb Europas. Dafür haben die Innenminister der Mitgliedsländer jetzt grünes Licht gegeben. Wer nicht in der EU bleiben darf, aber auch nicht ins Heimatland zurück kann, soll in die Abschiebezentren kommen. Wer schon seit rund 4 Jahren Amazon Prime hat, zahlt erst einmal weniger. Der Bundesgerichtshof hat eine Preiserhöhung im September 2022 für unwirksam erklärt. Amazon hatte die Kosten für das Premium-Abo damals ohne Zustimmung erhöht. Alle, die es vorher hatten, zahlen jetzt vorerst den alten Preis.
0: 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Und jetzt das Wetter bei ERF Yes.
1: Viele Wolken gibt es heute früh und vom Süden rüber Richtung Osten kann am Vormittag auch mal ein bisschen Regen dabei sein. Später wird es dann trockener, zum Abend lockert es da auch wieder auf. Im Westen startet es stellenweise neblig, danach bleibt es meist trocken. Dazu steigen die Höchstwerte heute auf 17 bis 23 Grad. Morgen gibt es am Morgen öfter Nebel, sonst meist trocken und maximal 24 Grad.
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2: Es ist Freitag und ihr habt da alles richtig gemacht. ERF Yes eingeschaltet für den guten Start in Richtung Wochenende. Den beschert euch jetzt Pastor Mike Jr. zusammen mit Torrin Wells. Das ist Sunday Morning. Hallöchen!

0: ganz entspannt rein in den Freitag mit Matthew West, Here and Heaven um 7:08. Julian Schnaubelt für euch am Mikrofon und ich muss mich heute Morgen erstmal so ein bisschen sortieren. Man muss sich ja mal wieder einfinden, wenn ihr mich fragt. Gestern waren wir 12 Stunden lang für euch live hier im Radio. Mich habt ihr gehört von 7 bis 13 Uhr. Ach, und es hängt mir doch ganz leicht. Aber nur ganz leicht. Hier sieht's aus, kann ich euch sagen. Also draußen war ja hier großes Aufgebot rund um TV-Gestaltung des Spendentags. Und hier liegt alles noch rum. Also wenn ich hier raus in die Redaktion oder nach vorne Richtung Kaffeeinsel schiele, ist noch einiges zu tun heute für unsere liebe Medienproduktionsunit. Aber das schaffen die schon. Ich kann denen ja einfach die Musik hier im Studio auch ein bisschen lauter drehen, dann geht das da draußen doch auch einfacher von der Hand. Und ich hoffe, euch geht's genauso, dass ihr hier den guten Start in den Freitag erlebt. Und was eigentlich beim Spendentag rausgekommen ist, darüber sprechen wir dann nochmal in der guten Nachricht um 9:30.
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0: schönen guten Tag euch bei ERF. Yes, ich habe für euch Allison Eidy auf der Playlist stehen mit ihrem Hit That's My Life. Und in dem Song, kann ich euch sagen, nimmt sie kein Blatt vor den Mund. Sie singt über all die kleinen und großen Unsicherheiten, die viele, glaube ich, sehr gut kennen. Das Gefühl, nicht da zu sein, wo man dachte, dass man mit 25 vielleicht sein würde, oder ständig an sich selbst zu zweifeln. Aber zwischen Selbstironie und ehrlicher Verletzlichkeit steckt eine ziemlich starke Botschaft, und die dürft ihr euch jetzt zu Gemüte führen. Hier sind die Highlights des Textes von That's My Life.
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Alles 90, That's My Life bei ERF. Yes, die Highlights des Textes haben wir für euch übersetzt. Es ist 20 nach 7. Ich bin Julian und wünsche euch einen schönen guten Morgen.

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0: So Watch Me Burn von King & Country für euren Freitag um 7:30.
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0: Wo habe ich denn hier? Jetzt muss ich mal gerade gucken. Ah, da ist sie ja. Fast 180.000 Euro für Hoffnung weltweit. Ja, fast 180.000 Euro. So viel ist gestern beim ERF-Spendentag für die internationalen Medienpartner zusammengekommen, für TWR. Auf der ERF-Spendentag-Seite bedanken wir uns bei allen, die gespendet und mitgebetet haben. Und die Unterstützung wirkt über Deutschland hinaus. Der ERF schreibt nämlich, dass seine Partner in mehr als 2 Dutzend Ländern gestärkt werden. Von Sri Lanka bis in die Karibik. Und so können wir Menschen in schwierigen Situationen mit Sendungen und der Botschaft von Jesus erreichen. Das ist der absolute Hammer. Fast 180.000 Euro halte ich für mehr als eine beeindruckende Summe. Die geben einfach lokalen Teams Rückenwind, damit sie weiter Hoffnung in diese Welt senden können. Und ich sage an dieser Stelle nochmal ein herzliches Dankeschön an alle, die das möglich gemacht haben. Und wenn ihr gerade denkt, was, das habe ich doch völlig verpasst, gar kein Problem. Alle Infos zum Spenden findet ihr auf erf.de/spendentag.
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0: Und weiter geht's durch den Freitag mit cooler Musik. Jetzt vom Therion. This Rock Will Stand.

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0: Josh Wilson mit How Loved You Are um gleich 20 vor 8 bei ERF. Yes.
1: Obala.
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1: Also, gestern, Leute, ich sag's euch, es hängt mir nach. 6 Stunden gestern Live-Radio. Ich bin heute noch nicht ganz Herr der Lage. Muss auch die richtigen Hintergrundmusiken hier einstellen, ne? So, jetzt, das passt aber soweit. Und dann wollte ich euch eigentlich nur fragen, ob ihr Lust habt, einen kleinen Blick aufs Wochenende zu riskieren. Morgen ab 10 Uhr und ab 18 Uhr gibt's ja hier nur die schönste der schönsten Musik auf die Ohren. Eure Top 30 Hörercharts. Und ich würde sagen, wir riskieren schon mal. Einen kleinen Blick, wer es in dieser Woche in eure Gunst geschafft hat. Machen wir direkt nach Lea. Das Leben ist schön. Und vorher hört ihr Building 429 mit Give Him Praise. 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

0: durch den Freitag mit dem Blick aufs Wochenende. ERF, yes, habt ihr im Ohr. Und immer samstags von 10 und von 18 Uhr an gibt's 2 Stunden für euch. Nur die schönste Popmusik auf die Ohren, die ihr euch sogar selbst ausgesucht habt. Die Top 30 Hörercharts. Songs bewerten könnt ihr auf der Playlist auf erfyes.de oder in der kostenlosen App. Ich habe gerade mal ein bisschen durchgezählt und ich kann euch sagen, ich bin ziemlich erstaunt. Ich bin sehr erstaunt, weil 30 Songs, die wir morgen anhören werden, kommen von insgesamt 15 Künstlerinnen und Künstlern bzw. Bands. Also es zeichnet sich hier ganz klar ab, wer die Lieblinge von euch sind. Ich nenne sie einfach mal beim Namen. Die Nase vorne haben For King & Country und die Obros. Na, von denen spiele ich jetzt auch gar nichts an, weil wisst ihr ja eh, wie es klingt. Die sind auf jeden Fall ganz, ganz stark vertreten. Aber auch mit dabei im hinteren Feld ist der junge Mann hier. 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Eli Gable singt für euch What a Year in den Hörercharts. Außerdem wird die fantastische Stimme von Jamie McDonald zu hören sein. Ja, und sie ist auch eine Wiederholungstäterin. Sie ist nämlich doppelt drin, unter anderem mit Roots. Den hat sie übrigens für die Sendung The Chosen aufgenommen, in der es um die Lebensgeschichte Jesu geht. Habt ihr vielleicht schon mal reingeschaut? Wärmste Empfehlung hier aus dem Studio auf jeden Fall. Ja, und last but not least sind Ray Garvey und Imran mit ihrem coolen Hit Rivers am Start. Und bei dem haben wir mal ganz genau für euch
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Boah, das muss schon ganz schön gut tun, oder? Stellen wir uns doch mal kurz vor, Ray Garvey und Imran hätten Rivers für mich geschrieben. Das wäre schon ein tolles Gefühl, oder? Ne, egal, was das Leben bereithält, es gibt jemanden, der mich schützt, der mich unterstützt, der mich trägt. Ja, ganz ähnlich wird tatsächlich Gottes Liebe zu uns Menschen in der Bibel erklärt. Im bekannten Psalm 23 zum Beispiel, da fallen Formulierungen wie »Er gibt mir neue Kraft« oder »Ich fürchte kein Unglück, denn du, Herr, bist bei mir« oder »Deine Güte und Liebe begleiten mich Tag für Tag«. Gott liebt jeden einzelnen Menschen. Das macht die Bibel wirklich deutlich. Und deshalb darf sich jede und jeder von uns bewusst sein, Gott, also das Mächtigste, was dieses Universum kennt, das schaut liebend auf mich herab, schützt mich und läuft an meiner Seite, wenn das Leben mal wieder richtig dunkel aussieht.

Imran und Ray Gavi hört ihr morgen in eurer Top 30 Hörershow, Hörerchartshow, so herum hier bei ERF Yes, immer um 10 und um 18 Uhr.

Francesca Battisteri mit He Will bei ERF. Yes, um kurz vor acht. Gleich gibt's für euch das Nachrichten-Update. Unter anderem nach dem Hit hier. Vincent Weiss und Johannes Oerding singen für euch die guten Zeiten.

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0: Schön groß.
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2: Im Studio Gisa Weber. Im dritten Spiel unter Bundestrainer Jürgen Klopp hat die DFB-11 den ersten Sieg gefeiert. Gegen Serbien setzten sich die Deutschen in der Nations League mit 2:0 durch. Am Sonntag steht dann das Rückspiel gegen Griechenland an. Das Hinspiel hatten die Deutschen verloren. Der Tankrabatt gilt wieder und stößt bei den Menschen im Land auf ein geteiltes Echo. Die Maßnahme ist richtig, sagt knapp die Hälfte im ARD-Deutschland-Trend. Fast genauso viele halten sie aber auch für falsch. Die US-Regierung fordert von Europa, Dieselreserven freizugeben, um so die hohen Preise zu senken. Die EU-Kommission will darüber heute mit den Mitgliedsländern beraten. Spritpreise weltweit sind im Zuge des Iran-Kriegs gestiegen, den die USA mit ausgelöst haben. Konzerte, Bürgerfest, Mitmachaktionen. Der Tag der Deutschen Einheit wird dieses Jahr in Bremen gefeiert. Heute Nachmittag startet das große Bürgerfest. Morgen steht dann der offizielle Festakt an. Dazu wird auch die geballte Politprominenz in Bremen erwartet.
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2: Viele Wolken gibt es heute früh und vom Süden rüber Richtung Osten kann am Vormittag auch mal ein bisschen Regen dabei sein. Später wird es dann trockener, zum Abend lockert es da auch wieder auf. Im Westen startet es stellenweise neblig, danach bleibt es meist trocken. Dazu steigen die Höchstwerte heute auf 17 bis 23 Grad. Morgen gibt es am Morgen öfter Nebel, sonst meist trocken und maximal 24 Grad.

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One Republic für euren Freitag. Pay That Toll bei ERF. Yes! Auf was kann man sich im Jahr 2026 eigentlich noch verlassen? Das scrollt man durch die sozialen Netzwerke, sieht viele Fake-Bilder und inzwischen ja auch reichlich KI-Videos und KI-Werbungen. Habt ihr schon mal sowas gesehen, wenn zum Beispiel so ein Duschkopf irgendwo aufgeschraubt wird in der Dusche und man gefühlt damit das komplette Bad abkärchern kann? Oder dass der die Hausfassade reinigen kann? Also gibt ja die kuriosesten Dinge, die da draußen kursieren. Es gibt so einen Chinese, ist es, glaube ich. Der guckt sich das immer an und prüft dann die Produkte, ob die wirklich halten, was sie versprechen. Und dann sagt er, ja, das hier ist wirklich gut und nee, das hier ist leider Schrott. Und ich habe das Gefühl, in letzter Zeit ist es immer mehr Schrott, vor allen Dingen, wenn er eben diese KI-generierten Produktvideos ausprobiert. Dann, wo finde ich heute das hält, was es verspricht? Der Frage gehen wir mal auf den Grund. Im Spruch des Tages nach zwei Songs. Hier bei ERF. Yes.

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1: Wenn in einer Werbung ein Produkt groß angepriesen wird, aber es später nicht hält, was versprochen wurde, dann fühlen wir uns getäuscht und sagen, das war nicht echt, dem können wir nicht mehr trauen. Bei Jesus ist das anders. Er sagt, ich bin der Weg und die Wahrheit und das Leben. Bei ihm passen Worte und Wirklichkeit zusammen. Jesus verspricht uns beispielsweise nicht, dass wir ein Leben ohne Schwierigkeiten haben werden, aber er verspricht, bei uns zu sein und uns nicht loszulassen. Und was Jesus verspricht, ja, das hält er, weil er selbst die Wahrheit ist. Darum kannst du ihm heute vertrauen.
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Apollo LTD um 20 nach 8 bei ERF. Yes, würdet ihr mir zustimmen, wenn ich euch unterstelle, dass ihr euch gerne stark, souverän und kompetent präsentiert, um bloß nicht den Eindruck zu erwecken, dass ihr jemanden brauchen könntet, der euch unterstützt? Geht mir ja genauso, muss ich ehrlich sagen. Es gibt ja diese inneren Antreiber, ne? Und einer davon heißt sei stark. Und Leute, den entdecke ich bei mir auch sehr regelmäßig. Da wirkt der Song von Need to Breathe, Say It Now schon ein bisschen wie Balsam für die Seele. Der erlaubt so den Blick hinter die starke Fassade und zeigt jemanden, der erkennt, ich muss nicht alles aus eigener Kraft schaffen. Manchmal stehe ich, weil mich jemand anderes hält. Und im Fall dieses Songs ist das definitiv Gott. Jetzt für euch, Need to Breathe, Let's Say It Now bei

Südstaaten-Rockband Need to Breathe mit Say It Now. Um gleich 8:30. Es ist kurz vor Gute Nachricht. Zwei Songs hätte ich aber vorher noch für euch. Unter anderem Sansone mit Not For Nothing. Guten Start in den Freitag wünsche ich.

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0: Paper Mache, das ist Leute Nix für euren Freitag um 8:30.
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0: Erstmals wurde ein Patient in Deutschland mit der sogenannten Genschere behandelt. Es handelt sich um den 19-jährigen Mohammed, der die genetisch bedingte Bluterkrankung Beta-Thalassämie hat. Und der ist nach Angaben der Berliner Charité 4 Monate nach der Gabe des Arzneimittels nicht mehr von Bluttransfusionen abhängig. Wie cool ist das denn? Dafür wurden ihm Stammzellen entnommen. Die wurden im Labor angepasst und anschließend wieder verpflanzt, also in den Körper zurückgegeben. Nach Angaben der Charité bildet sein Körper jetzt inzwischen wieder ausreichend Hämoglobin. Die Behandlung ist ziemlich aufwendig, muss man sagen, und mit einigen Risiken verbunden. Langfristige Daten zur Sicherheit und Wirkung fehlen noch, aber man ist doch da auf einem sehr, sehr guten Weg. Und ich denke, es ist ein absoluter Hoffnungsschimmer, denn für Mohammed bedeutet die Therapie derzeit komplett ohne Transfusion leben zu können. Und es ist ein Lichtblick für die knapp 60.000 Menschen, die jedes Jahr mit dieser Bluterkrankung auf die Welt kommen.
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0: Mit Julian Schnaubelt am Mikrofon. Ich wünsche euch einen guten Start in den Freitag. Jetzt mit einem entspannten Song von David Leonard. Well done. Hier für euch.

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Happy Birthday und Gottes Segen. Wenn heute euer Ehrentag ist und ihr Geburtstag feiert, da hau ich doch ein paar Glückwünsche raus und kann verkünden, ihr habt mit ganz drei wunderbaren Gästen auf der ERF Yes Playlist Geburtstag und denen möchte ich auch allen dreien unbedingt gratulieren. Das ist mir ein Herzensanliegen und da starten wir doch gleich direkt mit den ersten Kandidaten rein. Direkt nach Katie Hurst, How Could I Be Silent?

8:42 Uhr mit ERF Yes geht's durch den 2. Oktober. Und heute haben gleich drei tolle Menschen unserer Playlist Geburtstag. Nummer 1 hätte heute Geburtstag gehabt. Es ist US-Musikerin Mandisa, die heute 50 geworden wäre. Für mich war sie eine der ganz großen Stimmen der christlichen Musikszene. Ihre Zuversicht war nicht einfach, ja, denk mal positiv, dann wird das schon. Denn Mandisa hat ja unter anderem offen über ihre Depressionen gesprochen und hat nie den Mut, die Hoffnung oder ihren Glauben verloren. 2024 ist sie im Alter von 47 Jahren verstorben. Und wenn ich ihre Songs anhöre, zum Beispiel Good Morning, da steckt da für mich bis heute ihre unvergleichliche Energie drin. Sie sagt, das Alte ist vergangen, Gott schenkt mir einen neuen Tag, neue Kraft und neue Hoffnung, weil er an meiner Seite ist und mich niemals verlässt. Jetzt für euch, anlässlich von Mandisas quasi 50. Geburtstag, Good Morning. Hier bei ERF Yes. 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

Madisa mit Good Morning bei ERF. Yes, Geburtstagskind Nummer 1 haben wir also abgefrühstückt. Kommen wir zum Geburtstagskind Nummer 2 unserer Playlist und das ist Caleb Chapman, der heute 37 wird. Zusammen mit seinem Bruder Will und ein paar Freunden gründet er Colony House. Der Vater von Caleb ist der bekannte christliche Musiker Stephen Curtis Chapman. Habt ihr vielleicht schon mal gehört? Wird in der Weihnachtszeit wieder ganz, ganz wichtig hier bei uns. Kann ich schon mal verraten. Ja, Caleb und Will haben aber gesagt, daraus machen wir jetzt irgendwie keinen Familienklon aus unserer eigenen Band, sondern haben ihren eigenen Indie-Rock-Sound geschaffen. Colony House nennen das selbst Landlocked Surf-Rock. Surf-Rock also, aber halt ohne Meer. Schade. Und ich bin natürlich direkt voreingenommen. Ihr wisst, ich bin ja selbst leidenschaftlicher Surfer. Und genau diesen Vibe liebe ich. Also, Geburtstagsgrüße gehen raus an Caleb und seine Band Colony House. Hier ist für euch You and I bei ERF Yes. 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

Colony House, You and I. Da muss man am Ende doch ein bisschen mitsingen, oder? 10 vor 9 inzwischen, ERF, yes im Ohr. Ich gratuliere den Geburtstagskindern unserer Playlist. Und auf Nummer 3 steht jetzt Moria Smallbone. Die wird heute 34 und die ist nicht nur Joel Smallbones Ehefrau, sondern Musikerin mit eigenem Weg. Erst Solo als Moria Peters und später dann als Frontfrau von Tralla. Vielleicht erinnert ihr euch an den Song hier. If you're on your knees. Inzwischen singt sie hier und da mal bei der Gebrüderband For King and Country mit, quasi bei ihrem Ehemann. Mit 6 Songs sind For King and Country morgen in den ERFS Hörercharts vertreten. Ich finde es immer noch ganz fantastisch. es ist unglaublich, echt, was die hier abreißen, wie gut die bei euch ankommen. Richtig cool. Und darunter ist eben auch Ever and Ever Before. Da ist Moria sowie Courtney Smallbone mit drauf zu hören. Die Brüder machen Musik halt gern zum Familienprojekt. Ne? Und dieser Song erzählt von Liebe, die nicht nur aus Schmetterlingen am Anfang bestehen, sondern sich im Bleiben zeigt. Mit Treue, Geduld und Gnade. Das Video dazu ist eine Empfehlung von mir. Ihr seht einen Ballsaal, ihr seht fließende Kleider und ein großer Liebesfilm-Vibe, der da auf euch wartet. Das Ganze jetzt musikalisch aufbereitet. Ich sag Happy Birthday, Moria Smallbone. Sie singt mit in Ever and Ever Before von For King and Country.

kleiner Ausflug in unsere Geburtstagsplaylist des heutigen Tages. Mandisa, Colony House und jetzt Maria Smallbone, den wir gemeinsam zum Geburtstag gratuliert haben. Gleich gibt's jetzt für euch das Nachrichten-Update und vorher darf Liana Crawford nochmal ran. Sie singt für euch Thank God. Schönen Freitag wünsche ich.

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1: Im Studio Gisa Weber. Im dritten Spiel unter Bundestrainer Jürgen Klopp hat die DFB 11 den ersten Sieg gefeiert. Gegen Serbien setzten sich die Deutschen in der Nations League mit 2:0 durch. Am Sonntag steht dann das Rückspiel gegen Griechenland an. Das Hinspiel hatten die Deutschen verloren. Auf der wichtigen Bahnstrecke Hannover-Berlin ist ab heute jede Menge Geduld gefragt. Die Strecke wird umfassend saniert. Züge werden umgeleitet oder durch Busse ersetzt. Fernverkehrszüge brauchen knapp 1,5 Stunden länger. Die Sanierung soll mehr als ein Jahr dauern. Am wieder aufgelegten Tankrabatt scheiden sich die Geister. Laut ARD Deutschland Trend hält knapp die Hälfte der Deutschen ihn für richtig. Fast genauso viele finden ihn falsch. Der Tankrabatt gilt seit gestern wieder. Die Spritpreise sind zunächst auch entsprechend gesunken. Extreme Hitze belastet auch Westeuropa mehr und mehr. Der Sommer war der heißeste und trockenste seit Beginn der Aufzeichnungen, so der EU-Klimadienst Copernicus. Die Durchschnittstemperatur erreichte fast 22 Grad. Mit der Hitze werden auch Zehntausende zusätzliche Todesfälle verbunden.
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1: Viele Wolken gibt es heute Vormittag, dazu kann es gelegentlich regnen. Richtung Nachmittag wird das weniger und zum Abend lockert es auf. Im Westen gibt es nach Nebel dann oft Sonne und es bleibt trocken. Die Höchstwerte liegen heute zwischen 17 und 23 Grad. Morgen geht es meist sonnig und trocken weiter mit maximal 24 Grad.
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2: Eine Minute nach neun. Ich freue mich, dass ihr eingeschaltet habt an diesem Freitagmorgen. Für euch am Mikro Julian Schnoppelt auf der Playlist Unspoken mit Wild Ones. Hi.
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1: 7 nach 9 mit ERF Yes geht's besser durch den Freitag und sie sind veröffentlicht. Die Nominierten für das lustigste Tierfoto des Jahres. Und es sind wieder ein paar echte Schätzchen dabei, kann ich euch sagen. Ein Orang-Utan mit einem sehr klaren Statement. Kann ich jetzt nicht genauer beschreiben. Müsstet ihr euch selbst angucken. Einfach mal googeln. Lustige Tierfotos des Jahres 2026. Eine Gottesanbeterin, die aussieht, als würde sie sich auf einem Blatt von einem Baum gerade in der Sonne wälzen. Ein Seeadler auf dem Catwalk. Ein Hase, der aussieht, als hätte er gerade ins Feld gepupst und würde sich so ein bisschen schämen, aber das Ganze auch irgendwie ein bisschen witzig finden. Also wieder richtige Schätzchen dabei. Und die werden uns ja zum Glück jedes Jahr beschert. Da müssen wir nicht lange drauf warten. Ganz anders sah es beim Debütalbum von US-Musiker Joseph O'Brien aus. Der macht seit 7 Jahren Musik und hat jetzt erst sein erstes Album rausgebracht. Tja, da stellt sich die Frage, hat sich denn das lange Warten überhaupt gelohnt? Und das klären wir gleich mal im Fazit zum Album der Woche nach 10 Rock mit God Like That. Und hier kommt für euch ein alter Klassiker. Marlon Rudette mit When the Beat Drops Out. Hört ihr bei ERF Yes. 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

0: Tachchen bei ERF Yes. Singer-Songwriter Joseph O'Brien steht bei uns in dieser Woche im Fokus mit seinem Debütalbum What's Good For Me. Und was an dieser Stelle noch fehlt, ist das Fazit. Liebe Manuela, sag uns doch bitte, was hältst du vom Album?
1: Ich bin so ein bisschen zwiegespalten. Es ist ein gutes Album und die Lyrics heben sich definitiv von der Masse ab. Es ist da ganz klar Liebe zum Detail zu erkennen. Da steckt Persönlichkeit und Kreativität drin. Thematisch drehen sich die Songs alle ums Leben mit seinen Höhen und Tiefen und wie die Beziehung zu Gott alles beeinflusst. Und ja, ich würde sagen, die Songs wirken so ein bisschen wie vertonte Tagebucheinträge, in denen Joseph O'Brien sich sprachlich kreativ ausprobiert. Also Persönlichkeit statt abgedroschener Phrasen. Der Text ist hier nicht einfach nur Beiwerk, sondern es lohnt sich, genau drauf zu schauen.
0: Das klingt jetzt in meinen Ohren vor allen Dingen positiv. Aber du hast gesagt, du bist zwiegespalten.
1: Ja, weil ich leider im Musikalischen dafür ein paar Punkte abziehen muss. Gar nicht, weil es jetzt schlecht wäre. Musik ist ja eh total Geschmackssache. Mhm. Und wer positiven Pop-Sound mit 2000er-Vibes mag, der wird dieses Album definitiv mögen. Und hier und da gibt es auch noch so ein bisschen Akustik-Pop und leichte Folk-Vibes. Aber es klingt vieles doch sehr ähnlich und da wäre bestimmt mehr Abwechslung drin gewesen. Gerade weil Joseph O'Brien ja wirklich sehr lang an diesem Album getüftelt hat.
0: In Klammern 7 Jahre.
1: Ja, genau. Also das fand ich wirklich ein bisschen schade. Aber trotzdem, auch gerade wegen der Lyrics, empfehle ich What's Good For Me grundsätzlich weiter.
0: Na gut, es ist ein diplomatisches Fazit. Jetzt interessiert mich nur noch, ob du auch einen Lieblingssong auf dem Album ausmachen konntest.
1: Ja, den letzten Song auf dem Album, Slow Down Solomon. Das ist einer dieser Akustik-Pop-Songs mit Folk-Vibes. Und inhaltlich ist er auch richtig cool. Die Grundaussage ist, du kannst nicht alles im Leben planen, egal wie genau du alles zu berechnen und zu durchdenken versuchst. Also schalt mal einen Gang runter, lass los. Gott ist gut. Vertrau ihm.
0: Finde ich, ist ein schönes Schlusswort zum Album der Woche. What's Good For Me von Joseph O'Brien. Wir hören nochmal rein. Hier kommt für euch Slow Down Solomon von Joseph O'Brien bei E.

Joseph O'Brien mit dem Album der Woche What's Good For Me und dem Song Slow Down Solomon bei ERF Yes. 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

We are Messengers mit Room for You um 9 Uhr. Gleich 27, 3 Minuten vor gute Nachricht bedeutet das. Und ich habe eine für euch gefunden, die euch in Bewegung versetzt. Womöglich. Und ihr hört sie nach We the Kingdom. Da können wir uns nochmal eine Runde zurücklehnen und entspannen. Das ist Take Me Home bei ERF Yes. 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

0: Wir viben durch den Freitag mit We The Kingdom um 9:30.
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0: Lautet jetzt, mehr Menschen in Europa bewegen sich regelmäßiger als noch vor 4 Jahren. Ja, laut einer Eurobarometer-Umfrage der Europäischen Kommission treiben fast die Hälfte der Befragten täglich oder wenigstens mehrmals pro Woche Sport. Und der Anteil der Menschen, die nie Sport machen, der ist seit 2022 von 45 auf 39% gesunken. Coole und gute Entwicklung für die Gesundheit. Und auch im Alltag sind mehr Menschen aktiv unterwegs. Der Anteil derjenigen, die zu Fuß oder mit dem Rad zur Arbeit, zur Schule oder zum Einkaufen kommen, stieg um über 10%. Das ist eine ermutigende Entwicklung, auch wenn Zeit, Gesundheit und Geld für viele weiterhin tatsächlich Hürden sind. Vielleicht muss Bewegung ja nicht gleich ein neues Fitnessprogramm sein. Manchmal beginnt sie ganz einfach mit einem Weg, den wir sowieso vor uns hätten.
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0: Für Bewegung gesorgt hat ja gestern auch unsere Nationalelf unter Jürgen Klopp. Nach 3 Spielen dann doch auch endlich mal der erste Sieg, 2:0 gegen Serbien. Ich glaube, es haben viele aufgeatmet, oder? Es war so ein kleines erleichtertes Aufstöhnen, was da durch die Reihen der deutschen Fußballfans ging. Ja, und ich habe mal geguckt, weil jetzt haben wir natürlich alle Lust, uns ein bisschen zu bewegen, was wir so für Songs in unserem sogenannten Fußball-Musiktopf rumliegen haben. Und da habe ich den hier entdeckt. Oceana mit Endless Summer. Und ich kann euch sagen, der schiebt richtig an. Das war sogar mir ein bisschen zu viel. Wenn ihr den doch hören wollt, dann schreibt mir mal eine WhatsApp an die 0160 44 55 006. Da kann ich vielleicht noch was möglich machen. Habe aber gedacht, vielleicht passt der hier einfach ein bisschen besser zu uns. An diesem Freitagmorgen auf dem Weg in Richtung Wochenende. Fanta 4 zusammen mit Clüso und dem Hit, der genauso heißt wie das Wort, was ich gerade schon genannt habe. Zusammen bei ERF.

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verrate euch jetzt mal ein kleines Geheimnis. Ich habe in meinem ganzen Leben noch kein Band-Shirt besessen. Das war irgendwie nie so ein Ding, ne? Dieser Fanboy-Moment, den habe ich nie gehabt. Und jetzt war ich doch auf einem Konzert von Josiah Queen. Und da waren auch Strings and Heart zugegen, habt ihr gerade gehört, mit Evergreen Love. Ah, und ich konnte ja nicht anders. Ich habe mir ein T-Shirt gekauft von den Jungs. Ich feiere die komplett. Ganz junge Typen, gerade mal Anfang 20 und sind jetzt schon auf ihrer ersten Europatour mit Josiah Queen unterwegs. Das muss man doch supporten, habe ich mir gedacht. Ach ja. So, ich habe ja eben gesagt, wir wollen ein bisschen in Bewegung kommen heute Morgen. In Europa wird sich ja mehr bewegt, wie wir in der guten Nachricht gelernt haben. Und hatte kurz mal Oceana mit Endless Summer angespielt. Und offensichtlich wollt ihr heute Morgen ein bisschen Partystimmung. Ich kann es ja auch verstehen. Ich meine, es ist Freitag. Wir sind alle auf dem Weg in Richtung Wochenende. Und dann spiele ich euch den eben noch. Unter anderem, bevor wir dann gleich mal einen kleinen Blick riskieren auf die neuen Songs der nächsten Woche. Also, jetzt für euch abzappeln und mitsteppen. Oceana, Endless Summer, ERF.

Alrighty, Friends. Macht doch mal die Handys scharf. WhatsApp an die 0160 44 55 006. Wir machen ein kleines Song-Ranking aus drei Songs der nächsten Woche. Die liebe Mona ist nämlich schon im Urlaub. Die kann uns gar nicht heute die Insights geben. Schade, schade, schade. Aber die Songs habe ich natürlich trotzdem vorliegen mit der ein oder anderen Hintergrundinfo. Und ihr dürft jetzt einfach entscheiden, welchen ihr schon mal vorab hören möchtet. Geht ganz easy. Ihr schreibt mir gleich einfach 1, 2 oder 3 im Laufe des nächsten Songs für eben euren Kandidaten, den ihr gerne schon mal anhören möchtet. Ist es vielleicht Rachel Lampa mit Permission, die ihr gerne mögt?

dann gerne die zwei ins Studio schicken. Oder ihr sagt, nee, die zwei sind nichts für mich, aber Sean Rodriguez mit God is on my side, der wäre doch mal was. Dann schickt er mir die 3. Tja, gut, es kann so einfach sein. 1, 2 oder 3. Letzte Chance, noch nicht vorbei. Einfach im Laufe des nächsten Songs hier ins Studio per WhatsApp 0160 44 55 006.

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1: Miller.
2: Ich liebe dich. Um 10 vor 10 bei ERF. Yes, wir haben eine kleine Runde Songranking gespielt. Ihr habt mitgemacht per WhatsApp ins Studio 0160 44 55 006. Ich habe zusammengezählt und festgestellt, ihr wollt gerne Sean Rodriguez, die Nummer 3 mit God is on my side hören. Ja, bei so einem Quiz, da muss man nicht alles wissen, wenn man einen guten Telefonjoker hat oder wenn einer im Team sitzt, der die entscheidende Antwort sowieso kennt. Ne? Und genau das sagt auch Sean Rodriguez in God is on my side. Ich kann stolpern und hinfallen, aber ich weiß, wer an meiner Seite steht und mir im entscheidenden Moment unter die Arme greift. Nämlich Gott. Ab nächster Woche neu bei ERF Yes. God is on my side. Sean Rodriguez.

Sean Rodriguez, God is on my side. Ab nächster Woche neu für euch bei ERF. 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Und damit verabschiede ich mich in Richtung Wochenende und tatsächlich Urlaub. Zwei Wochen, gar nicht schlecht, würde ich sagen. Vielleicht sehen wir uns ja irgendwo unterwegs im Schwarzwald oder im hohen Norden in Hamburg, weil wir wissen alle, Schwarzwald und Hamburg von Mittelhessen aus, das ist ja eine gerade Linie, ne? Wir fahren nur einen kleinen Schlenker. Manchmal muss man auch was wagen, liebe Freunde. Also, ich wünsche euch eine richtig gute Zeit. Wir hören uns dann bald wieder hier. Ich freue mich schon drauf und ihr denkt mir dran. Auch heute ist ein guter Tag, um einen guten Tag zu haben. Ich bin Julian Schnaubelt. Ciao.

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1: Im Studio Gisa Weber. Konzerte, Bürgerfest, Mitmachaktionen. Der Tag der Deutschen Einheit wird dieses Jahr in Bremen gefeiert. Heute Nachmittag startet das große Bürgerfest. Morgen steht dann der offizielle Festakt an. Dazu wird auch die geballte Politprominenz in Bremen erwartet. Wer schon seit rund 4 Jahren Amazon Prime hat, zahlt erst einmal weniger. Der Bundesgerichtshof hat eine Preiserhöhung im September 2022 für unwirksam erklärt. Amazon hatte die Kosten für das Premium-Abo damals ohne Zustimmung erhöht. Alle, die es vorher hatten, zahlen jetzt vorerst den alten Preis. Drohnen sollen bei der Bundeswehr bald eine größere Rolle spielen. Verteidigungsminister Pistorius hat ein eigenes Drohnenregiment angekündigt. Die Einheit mit bis zu 600 Kräften soll im Laufe des nächsten Jahres aufgebaut werden und mit Drohnen Reichweiten von bis zu 500 Kilometern abdecken. Westeuropa hat den heißesten und trockensten Sommer seit Aufzeichnungsbeginn erlebt. Laut EU-Klimadienst Copernicus wurden dabei 17 flächendeckende Hitzetage mit über 30 Grad gezählt. Der bisherige Rekord waren 11. Zudem ist doppelt so viel Fläche verbrannt wie im langjährigen Schnitt.
0: 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Und jetzt das Wetter bei ERF Yes.
1: Viele Wolken gibt es heute Vormittag, dazu kann es gelegentlich regnen. Richtung Nachmittag wird das weniger und zum Abend lockert es auf. Im Westen gibt es nach Nebel dann oft Sonne und es bleibt trocken. Die Höchstwerte liegen heute zwischen 17 und 23 Grad. Morgen geht es meist sonnig und trocken weiter mit maximal 24 Grad.
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0: auf ein Wort.
1: Vater, dein Name werde geehrt, dein Reich komme bald. Gib uns jeden Tag die Nahrung, die wir brauchen. Und vergib uns unsere Schuld, so wie auch wir denen vergeben, die an uns schuldig geworden sind. Und lass nicht zu, dass wir der Versuchung nachgeben.
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1: Im Studio Gisa Weber. 36 Jahre Deutsche Einheit. Offiziell gefeiert wird das in diesem Jahr in Bremen. Schon heute startet dort ein dreitägiges Bürgerfest mit Events auf über 100 Bühnen und einer Ländermeile. Zum 3. Oktobermorgen steht ein großer Festakt an. Bundespräsident Steinmeier hat sich laut Spiegel beim Koalitionsstreit über die Pflegereform eingeschaltet. Demnach rief er Finanzminister Klingbeil und Innenminister Dobrindt an. Offenbar sorgte er sich um den Fortbestand der Regierung. Der Inhalt der Gespräche ist aber nicht bekannt. Galeria Kaufhof ist pleite schon wieder. Zum 4. Mal in 6 Jahren hat die Warenhauskette Insolvenz angemeldet. Grund ist unter anderem ein weiterer Umsatzeinbruch. Nach 3 Rettungsaktionen droht dieses Mal das endgültige Aus. Westeuropa hat den heißesten und trockensten Sommer seit Aufzeichnungsbeginn erlebt. Laut EU-Klimadienst Copernicus wurden dabei 17 flächendeckende Hitzetage mit über 30 Grad gezählt. Der bisherige Rekord waren 11. Zudem ist doppelt so viel Fläche verbrannt wie im langjährigen Schnitt.
0: Die Nachrichten wurden bereitgestellt von Regiocast. 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
1: Viele Wolken gibt es heute Vormittag, dazu kann es gelegentlich regnen. Richtung Nachmittag wird das weniger und zum Abend lockert es auf. Im Westen gibt es nach Nebel dann oft Sonne und es bleibt trocken. Die Höchstwerte liegen heute zwischen 17 und 23 Grad. Morgen geht es meist sonnig und trocken weiter mit maximal 24 Grad.
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1: Wenn du doch nur deine Schutzmauern fallen lassen könntest. Wenn du doch nur lernen würdest, mir zu vertrauen. Wenn du doch nur deine Zweifel loslassen könntest. Wenn du einfach nur an mich glauben könntest. Ich versichere dir, ich werde dich nie im Stich lassen, sondern immer an deiner Seite bleiben. Switchfoot and Lauren Daigle. I won't let you go.
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1: Im Studio Gisa Weber. Es ist die vierte Insolvenz in nur 6 Jahren. Galeria Kaufhof ist schon wieder pleite. Für die 12.000 Beschäftigten ist die Zukunft erneut ungewiss. Berichten zufolge sollen womöglich 30 weitere Standorte wegfallen, vorausgesetzt, es kann überhaupt weitergehen. 36 Jahre deutsche Einheit. Offiziell gefeiert wird das in diesem Jahr in Bremen. Schon heute startet dort ein 3-tägiges Bürgerfest mit Events auf über 100 Bühnen und einer Ländermeile. Zum 3. Oktobermorgen steht ein großer Festakt an. Europäische Sicherheitsbehörden rechnen in den kommenden Monaten mit noch mehr russischer Sabotage. Das berichtet Welt am Sonntag. Auch in Deutschland wächst die Sorge vor weiteren Attacken. Erst vor wenigen Wochen hatte eine Sprengstoffdrohne am Flughafen Leipzig-Halle für Aufsehen gesorgt. Der Bundesgerichtshof hat die Preiserhöhung von Amazon Prime vor 4 Jahren für unwirksam erklärt. Der Online-Riese hätte das Abo nicht einfach ohne Zustimmung teurer machen dürfen, so die Richter. Für Kunden, die schon vor September 2022 Prime hatten, gelten jetzt erst einmal die alten Preise.
0: Die Nachrichten wurden bereitgestellt von Regiocast. Und jetzt das Wetter bei ERF Yes.
1: Viele Wolken gibt es heute Vormittag, dazu kann es gelegentlich regnen. Richtung Nachmittag wird das weniger und zum Abend lockert es auf. Im Westen gibt es nach Nebel dann oft Sonne und es bleibt trocken. Die Höchstwerte liegen heute zwischen 17 und 23 Grad. Morgen geht es meist sonnig und trocken weiter mit maximal 24 Grad.
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0: Schönen guten Tag euch bei ERF. Yes, ich habe für euch Allison Eidy auf der Playlist stehen mit ihrem Hit That's My Life. Und in dem Song, kann ich euch sagen, nimmt sie kein Blatt vor den Mund. Sie singt über all die kleinen und großen Unsicherheiten, die viele, glaube ich, sehr gut kennen. Das Gefühl, nicht da zu sein, wo man dachte, dass man mit 25 vielleicht sein würde, oder ständig an sich selbst zu zweifeln. Aber zwischen Selbstironie und ehrlicher Verletzlichkeit steckt eine ziemlich starke Botschaft, und die dürft ihr euch jetzt zu Gemüte führen. Hier sind die Highlights des Textes von That's My Life.
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2: Oh, ich hasse es, dass ich niemals pünktlich sein kann. Aber ich liebe es, dass Gott an mich denkt. Ich hasse es, dass ich mich nie schlau fühle. Aber ich liebe es, dass ich Gottes Herz kenne. Ich hasse es, dass ich in der Kirche oft abschalte. Aber ich bin froh, dass Gott meinen Schmerz fühlt. Ich hasse es, dass ich mich selbst niemals mag. Aber mein Gott findet mich irgendwie dennoch liebenswürdig. Ich bin nicht gut in diesem Freundschaftsding. Aber online bin ich in meinem Element. Ich dachte, mit 25 wäre ich verheiratet. Tja, nimm's hin oder nicht. Aber das hier ist mein Leben. Egal, was ich ausprobiere, ich habe nie das Gefühl, gut darin zu sein. Schwer zu glauben, aber das ist mein Leben. Aber Gott, du wählst mich trotzdem immer wieder aus. Ich nehme es an, denn das ist mein Leben. Allison Eidy, That's My Life.
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1: Wenn in einer Werbung ein Produkt groß angepriesen wird, aber es später nicht hält, was versprochen wurde, dann fühlen wir uns getäuscht und sagen, das war nicht echt, dem können wir nicht mehr trauen. Bei Jesus ist das anders. Er sagt, ich bin der Weg und die Wahrheit und das Leben. Bei ihm passen Worte und Wirklichkeit zusammen. Jesus verspricht uns beispielsweise nicht, dass wir ein Leben ohne Schwierigkeiten haben werden, aber er verspricht, bei uns zu sein und uns nicht loszulassen. Und was Jesus verspricht, ja, das hält er, weil er selbst die Wahrheit ist. Darum kannst du ihm heute vertrauen.
0: Der Spruch des Tages steht in der Bibel. Bibellesen auf bibleserver.com.

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1: Im Studio Gisa Weber. Galeria Kaufhof ist pleite schon wieder. Zum vierten Mal in 6 Jahren hat die Warenhauskette Insolvenz angemeldet. Grund ist unter anderem ein weiterer Umsatzeinbruch. Nach 3 Rettungsaktionen droht dieses Mal das endgültige Aus. Konzerte, Bürgerfest, Mitmachaktionen. Der Tag der Deutschen Einheit wird dieses Jahr in Bremen gefeiert. Heute Nachmittag startet das große Bürgerfest. Morgen steht dann der offizielle Festakt an. Dazu wird auch die geballte Politprominenz in Bremen erwartet. Für mehr als ein Jahr wird die wichtige Bahnstrecke Hannover-Berlin ab heute gesperrt. Sie soll umfassend saniert werden. Fernverkehrszüge werden umgeleitet. Heißt für die Fahrgäste etwa 80 Minuten mehr Zeit einplanen. Am wieder aufgelegten Tankrabatt scheiden sich die Geister. Laut ARD Deutschland Trend hält knapp die Hälfte der Deutschen ihn für richtig. Fast genauso viele finden ihn falsch. Der Tankrabatt gilt seit gestern wieder. Die Spritpreise sind zunächst auch entsprechend gesunken.
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1: Viele Wolken gibt es heute Mittag noch in einigen Ecken. Dazu kann ab und zu auch mal ein bisschen Regen dabei sein. Zum Abend lockert es im Osten wieder auf, während es sonst oft trocken und freundlicher bleibt. Die Höchstwerte liegen zwischen 17 und 23 Grad. Morgen dann meist sonnig, nur vereinzelt mit mehr Wolken, maximal bis 24 Grad.
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2: Lautet jetzt, mehr Menschen in Europa bewegen sich regelmäßiger als noch vor 4 Jahren. Ja, laut einer Eurobarometer-Umfrage der Europäischen Kommission treiben fast die Hälfte der Befragten täglich oder wenigstens mehrmals pro Woche Sport. Und der Anteil der Menschen, die nie Sport machen, der ist seit 2022 von 45% auf 39% gesunken. Coole und gute Entwicklung für die Gesundheit. Und auch im Alltag sind mehr Menschen aktiv unterwegs. Der Anteil derjenigen, die zu Fuß oder mit dem Rad zur Arbeit, zur Schule oder zum Einkaufen kommen, stieg um über 10%. Das ist eine ermutigende Entwicklung, auch wenn Zeit, Gesundheit und Geld für viele weiterhin tatsächlich Hürden sind. Vielleicht muss Bewegung ja nicht gleich ein neues Fitnessprogramm sein. Manchmal beginnt sie ganz einfach mit einem Weg, den wir sowieso vor uns hätten.
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2: Für Bewegung gesorgt hat ja gestern auch unsere Nationalelf unter Jürgen Klopp. Nach 3 Spielen dann doch auch endlich mal der erste Sieg, 2-0 gegen Serbien. Ich glaube, es haben viele aufgeatmet, oder? Es war so ein kleines erleichtertes Aufstöhnen, was da durch die Reihen der deutschen Fußballfans ging. Ja, und ich habe mal geguckt, weil jetzt haben wir natürlich alle Lust, uns ein bisschen zu bewegen, was wir so für Songs in unserem sogenannten Fußball-Musiktopf rumliegen haben. Und da habe ich den hier entdeckt. Oceana mit Endless Summer. Und ich kann euch sagen, der schiebt richtig an. Das war sogar mir ein bisschen zu viel. Habe aber gedacht, vielleicht passt der hier einfach ein bisschen besser zu uns. An diesem Freitag auf dem Weg in Richtung Wochenende. Fanta 4 zusammen mit Clüso und dem Hit, der genauso heißt wie das Wort, was ich gerade schon genannt habe. Zusammen bei ERF Yes.

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0: auf ein Wort.
1: Wer eine Hand an den Pflug legt und dann zurückschaut, ist nicht geeignet für das Reich Gottes. Komm und folge mir nach.
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0: durch den Freitag mit dem Blick aufs Wochenende. ERF, yes, habt ihr im Ohr. Und immer samstags von 10 und von 18 Uhr an gibt's 2 Stunden für euch. Nur die schönste Popmusik auf die Ohren, die ihr euch sogar selbst ausgesucht habt. Die Top 30 Hörercharts. Songs bewerten könnt ihr auf der Playlist auf erfyes.de oder in der kostenlosen App. Ich habe gerade mal ein bisschen durchgezählt und ich kann euch sagen, ich bin ziemlich erstaunt. Ich bin sehr erstaunt, weil 30 Songs, die wir morgen anhören werden, kommen von insgesamt 15 Künstlerinnen und Künstlern bzw. Bands. Also es zeichnet sich hier ganz klar ab, wer die Lieblinge von euch sind. Ich nenne sie einfach mal beim Namen. Die Nase vorne haben For King and Country und die Obros. Na, von denen spiele ich jetzt auch gar nichts an, weil wisst ihr ja eh, wie es klingt. Die sind auf jeden Fall ganz, ganz stark vertreten. Aber auch mit dabei im hinteren Feld ist der junge Mann hier. Eli Gable singt für euch What a Year in den Hörercharts. Außerdem wird die fantastische Stimme von Jamie McDonald zu hören sein. Ja, und sie ist auch eine Wiederholungstäterin. Sie ist nämlich doppelt drin, unter anderem mit Roots. Den hat sie übrigens für die Sendung The Chosen aufgenommen, in der es um die Lebensgeschichte Jesu geht. Habt ihr vielleicht schon mal reingeschaut? Wärmste Empfehlung hier aus dem Studio auf jeden Fall. Ja, und last but not least sind Ray Garvey und Imran mit ihrem coolen Hit Rivers am Start. Und bei dem haben wir mal ganz genau für euch
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Boah, das muss schon ganz schön gut tun, oder? Stellen wir uns doch mal kurz vor, Ray Garvey und Imran hätten Rivers für mich geschrieben. Das wäre schon ein tolles Gefühl, oder? Ne, egal, was das Leben bereithält, es gibt jemanden, der mich schützt, der mich unterstützt, der mich trägt. Ja, ganz ähnlich wird tatsächlich Gottes Liebe zu uns Menschen in der Bibel erklärt. Im bekannten Psalm 23 zum Beispiel, da fallen Formulierungen wie »Er gibt mir neue Kraft« oder »Ich fürchte kein Unglück, denn du, Herr, bist bei mir« oder »Deine Güte und Liebe begleiten mich Tag für Tag«. Gott liebt jeden einzelnen Menschen. Das macht die Bibel wirklich deutlich. Und deshalb darf sich jede und jeder von uns bewusst sein, Gott, also das Mächtigste, was dieses Universum kennt, das schaut liebend auf mich herab, schützt mich und läuft an meiner Seite, wenn das Leben mal wieder richtig dunkel aussieht.

Imran und Ray Gavi hört ihr morgen in eurer Top 30 Hörershow, Hörerchartshow so herum hier bei ERF Yes, immer um 10 und um 18 Uhr.

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1: Im Studio Nanju Kuhlmann. Galeria Kaufhof ist pleite. Schon wieder. Zum vierten Mal in 6 Jahren hat die Warenhauskette Insolvenz angemeldet. Grund ist unter anderem ein weiterer Umsatzeinbruch. Nach 3 Rettungsaktionen droht dieses Mal das endgültige Aus. Am wieder aufgelegten Tankrabatt scheiden sich die Geister. Laut ARD Deutschland-Trend hält knapp die Hälfte der Deutschen ihn für richtig. Fast genauso viele finden ihn falsch. Der Tankrabatt gilt seit gestern wieder. Die Spritpreise sind zunächst auch entsprechend gesunken. Bei der Berlin-Wahl hat es eine Panne gegeben. In einem Wahlkreis in Spandau wurde ein falsches Ergebnis übermittelt. Statt einer CDU-Politikerin hat dort eigentlich ein AfD-Politiker gewonnen. Der Fehler hat jetzt auch Auswirkungen auf die Sitzverteilung im Berliner Abgeordnetenhaus. Westeuropa hat den heißesten und trockensten Sommer seit Aufzeichnungsbeginn erlebt. Laut EU-Klimadienst Copernicus wurden dabei 17 flächendeckende Hitzetage über 30 Grad gezählt. Der bisherige Rekord waren 11. Zudem ist doppelt so viel Fläche verbrannt wie im langjährigen Schnitt.
0: Die Nachrichten wurden bereitgestellt von Regiocast. 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
2: Viele Wolken gibt es heute Mittag noch in einigen Ecken. Dazu kann ab und zu auch mal ein bisschen Regen dabei sein. Zum Abend lockert es im Osten wieder auf, während es sonst oft trocken und freundlicher bleibt. Die Höchstwerte liegen zwischen 17 und 23 Grad. Morgen dann meist sonnig, nur vereinzelt mit mehr Wolken, maximal bis 24 Grad.

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1: Fast 180.000 Euro für Hoffnung weltweit. 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
2: Euer. 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
1: Kämpfe für das Gute, auch wenn der Kampf dir nicht fair vorkommt. Halte deine Hoffnung aufrecht, selbst wenn sie verloren scheint. Du musst weitermachen. Halte dich an Jesus. Es ist noch nicht vorbei, hör nicht auf zu glauben. Der ganze Himmel feuert dich an, damit du den Endspurt auch noch schaffst. Danny Gokey, Finish Strong.
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0: Tachchen bei ERF Yes. Singer-Songwriter Joseph O'Brien steht bei uns in dieser Woche im Fokus mit seinem Debütalbum What's Good For Me. Und was an dieser Stelle noch fehlt, ist das Fazit. Liebe Manuela, sag uns doch bitte, was hältst du vom Album?
1: Ich bin so ein bisschen zwiegespalten. Es ist ein gutes Album und die Lyrics heben sich definitiv von der Masse ab. Es ist da ganz klar Liebe zum Detail zu erkennen. Da steckt Persönlichkeit und Kreativität drin. Thematisch drehen sich die Songs alle ums Leben mit seinen Höhen und Tiefen und wie die Beziehung zu Gott alles beeinflusst. Und ja, ich würde sagen, die Songs wirken so ein bisschen wie vertonte Tagebucheinträge, in denen Joseph O'Brien sich sprachlich kreativ ausprobiert. Also Persönlichkeit statt abgedroschener Phrasen. Der Text ist hier nicht einfach nur Beiwerk, sondern es lohnt sich, genau drauf zu schauen.
0: Das klingt jetzt in meinen Ohren vor allen Dingen positiv. Aber du hast gesagt, du bist zwiegespalten.
1: Ja, weil ich leider im Musikalischen dafür ein paar Punkte abziehen muss. Gar nicht, weil es jetzt schlecht wäre. Musik ist ja eh total Geschmackssache. Mhm. Und wer positiven Pop-Sound mit 2000er-Vibes mag, der wird dieses Album definitiv mögen. Und hier und da gibt es auch noch so ein bisschen Akustik-Pop und leichte Folk-Vibes. Aber es klingt vieles doch sehr ähnlich und da wäre bestimmt mehr Abwechslung drin gewesen. Gerade weil Joseph O'Brien ja wirklich sehr lang an diesem Album getüftelt hat.
0: In Klammern 7 Jahre.
1: Ja, genau. Also das fand ich wirklich ein bisschen schade. Aber trotzdem, auch gerade wegen der Lyrics, empfehle ich What's Good For Me grundsätzlich weiter.
0: Na gut, es ist ein diplomatisches Fazit. Jetzt interessiert mich nur noch, ob du auch einen Lieblingssong auf dem Album ausmachen konntest.
1: Ja, den letzten Song auf dem Album, Slow Down Solomon. Das ist einer dieser Akustik-Pop-Songs mit Folk-Vibes. Und inhaltlich ist er auch richtig cool. Die Grundaussage ist, du kannst nicht alles im Leben planen, egal wie genau du alles zu berechnen und zu durchdenken versuchst. Also schalt mal einen Gang runter, lass los. Gott ist gut. Vertrau ihm.
0: Finde ich, ist ein schönes Schlusswort zum Album der Woche. What's Good For Me von Joseph O'Brien. Wir hören noch mal rein. Hier kommt für euch Slow Down Solomon von Joseph O'Brien bei EA.

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1: Im Studio Nanju Kuhlmann. Es ist die vierte Insolvenz in nur 6 Jahren. Galeria Kaufhof ist schon wieder pleite. Für die 12.000 Beschäftigten ist die Zukunft erneut ungewiss. Berichten zufolge sollen womöglich 30 weitere Standorte wegfallen. Vorausgesetzt, es kann überhaupt weitergehen. Der Tankrabatt gilt wieder und stößt bei den Menschen im Land auf ein geteiltes Echo. Die Maßnahme ist richtig, sagt knapp die Hälfte im ARD Deutschlandtrend. Fast genauso viele halten sie aber auch für falsch. Flug ausgefallen oder stark verspätet. Justizministerin Hubich will, dass Passagiere künftig schneller an ihre Entschädigung kommen. Die Schlichtungsstelle des Bundes soll sich künftig auf Fälle konzentrieren, bei denen eine Einigung auch realistisch ist. Das soll den Bearbeitungsstau lösen. 36 Jahre deutsche Einheit. Offiziell gefeiert wird das in diesem Jahr in Bremen. Schon heute startet ein 3-tägiges Bürgerfest mit Events auf über 100 Bühnen und einer Ländermeile. Zum 3. Oktober morgen steht ein großer Festakt an.
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2: Viele Wolken gibt es heute Mittag noch in einigen Ecken. Dazu kann ab und zu auch mal ein bisschen Regen dabei sein. Zum Abend lockert es im Osten wieder auf, während es sonst oft trocken und freundlicher bleibt. Die Höchstwerte liegen zwischen 17 und 23 Grad. Morgen dann meist sonnig, nur vereinzelt mit mehr Wolken, maximal bis 24 Grad.

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1: Wenn in einer Werbung ein Produkt groß angepriesen wird, aber es später nicht hält, was versprochen wurde, dann fühlen wir uns getäuscht und sagen, das war nicht echt, dem können wir nicht mehr trauen. Bei Jesus ist das anders. Er sagt, ich bin der Weg und die Wahrheit und das Leben. Bei ihm passen Worte und Wirklichkeit zusammen. Jesus verspricht uns beispielsweise nicht, dass wir ein Leben ohne Schwierigkeiten haben werden, aber er verspricht, bei uns zu sein und uns nicht loszulassen. Und was Jesus verspricht, ja, das hält er, weil er selbst die Wahrheit ist. Darum kannst du ihm heute vertrauen.
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2: Lautet jetzt, mehr Menschen in Europa bewegen sich regelmäßiger als noch vor 4 Jahren. Ja, laut einer Eurobarometer-Umfrage der Europäischen Kommission treiben fast die Hälfte der Befragten täglich oder wenigstens mehrmals pro Woche Sport. Und der Anteil der Menschen, die nie Sport machen, der ist seit 2022 von 45 auf 39% gesunken. Coole und gute Entwicklung für die Gesundheit. Und auch im Alltag sind mehr Menschen aktiv unterwegs. Der Anteil derjenigen, die zu Fuß oder mit dem Rad zur Arbeit, zur Schule oder zum Einkaufen kommen, stieg um über 10%. Das ist eine ermutigende Entwicklung, auch wenn Zeit, Gesundheit und Geld für viele weiterhin tatsächlich Hürden sind. Vielleicht muss Bewegung ja nicht gleich ein neues Fitnessprogramm sein. Manchmal beginnt sie ganz einfach mit einem Weg, den wir sowieso vor uns hätten.
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2: Für Bewegung gesorgt hat ja gestern auch unsere Nationalelf unter Jürgen Klopp. Nach 3 Spielen dann doch auch endlich mal der erste Sieg, 2-0 gegen Serbien. Ich glaube, es haben viele aufgeatmet, oder? Es war so ein kleines erleichtertes Aufstöhnen, was da durch die Reihen der deutschen Fußballfans ging. Ja, und ich habe mal geguckt, weil jetzt haben wir natürlich alle Lust, uns ein bisschen zu bewegen, was wir so für Songs in unserem sogenannten Fußball-Musiktopf rumliegen haben. Und da habe ich den hier entdeckt. Oceana mit Endless Summer. Und ich kann euch sagen, der schiebt richtig an. Das war sogar mir ein bisschen zu viel. Habe aber gedacht, vielleicht passt der hier einfach ein bisschen besser zu uns. An diesem Freitag auf dem Weg in Richtung Wochenende. Fanta 4 zusammen mit Clüso und dem Hit, der genauso heißt wie das Wort, was ich gerade schon genannt habe. Zusammen bei ERF Yes.

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1: Im Studio Nanju Kuhlmann. Galeria Kaufhof ist pleite. Schon wieder. Zum vierten Mal in 6 Jahren hat die Warenhauskette Insolvenz angemeldet. Grund ist unter anderem ein weiterer Umsatzeinbruch. Nach 3 Rettungsaktionen droht dieses Mal das endgültige Aus. Am wieder aufgelegten Tankrabatt scheiden sich die Geister. Laut ARD Deutschland-Trend hält knapp die Hälfte der Deutschen ihn für richtig. Fast genauso viele finden ihn falsch. Der Tankrabatt gilt seit gestern wieder. Die Spritpreise sind zunächst auch entsprechend gesunken. Die Deutsche Bahn kommt bei der Pünktlichkeit nicht voran. Nur jeder 2. Fernzug ist im September rechtzeitig ans Ziel gekommen. Das liegt etwa an den vielen Baustellen, so die Bahn. Eine größere kam heute dazu. Die Bahnstrecke Hannover-Berlin wird saniert. Reisende müssen jetzt mehr Zeit einplanen. Die Schülerproteste in Frankreich laufen aus dem Ruder. Deshalb sind heute hunderte Schulen im Land zugeblieben. Seit Tagen gehen Schüler gegen den Lehrermangel und marode Schulgebäude auf die Straße. Dabei gibt's auch immer wieder Gewalt, Randale und Festnahmen.
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2: Viele Wolken gibt es heute Mittag noch in einigen Ecken. Dazu kann ab und zu auch mal ein bisschen Regen dabei sein. Zum Abend lockert es im Osten wieder auf, während es sonst oft trocken und freundlicher bleibt. Die Höchstwerte liegen zwischen 17 und 23 Grad. Morgen dann meist sonnig, nur vereinzelt mit mehr Wolken, maximal bis 24 Grad.

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0: Schönen guten Tag euch bei ERF. Yes, ich habe für euch Allison Eidy auf der Playlist stehen mit ihrem Hit That's My Life. Und in dem Song, kann ich euch sagen, nimmt sie kein Blatt vor den Mund. Sie singt über all die kleinen und großen Unsicherheiten, die viele, glaube ich, sehr gut kennen. Das Gefühl, nicht da zu sein, wo man dachte, dass man mit 25 vielleicht sein würde, oder ständig an sich selbst zu zweifeln. Aber zwischen Selbstironie und ehrlicher Verletzlichkeit steckt eine ziemlich starke Botschaft, und die dürft ihr euch jetzt zu Gemüte führen. Hier sind die Highlights des Textes von That's My Life.
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2: Oh, ich hasse es, dass ich niemals pünktlich sein kann. Aber ich liebe es, dass Gott an mich denkt. Ich hasse es, dass ich mich nie schlau fühle. Aber ich liebe es, dass ich Gottes Herz kenne. Ich hasse es, dass ich in der Kirche oft abschalte. Aber ich bin froh, dass Gott meinen Schmerz fühlt. Ich hasse es, dass ich mich selbst niemals mag. Aber mein Gott findet mich irgendwie dennoch liebenswürdig. Ich bin nicht gut in diesem Freundschaftsding. Aber online bin ich in meinem Element. Ich dachte, mit 25 wäre ich verheiratet. Tja, nimm's hin oder nicht. Aber das hier ist mein Leben. Egal, was ich ausprobiere, ich habe nie das Gefühl, gut darin zu sein. Schwer zu glauben, aber das ist mein Leben. Aber Gott, du wählst mich trotzdem immer wieder aus. Ich nehme es an, denn das ist mein Leben. Allison Eidy, That's My Life.
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0: auf ein Wort.
1: Der Geist des Herrn ruht auf mir, denn er hat mich gesalbt, um den Armen die gute Botschaft zu verkünden. Er hat mich gesandt, Gefangenen zu verkünden, dass sie freigelassen werden, Blinden, dass sie sehen werden, Unterdrückten, dass sie befreit werden und dass die Zeit der Gnade des Herrn gekommen ist. Heute ist dieses Wort vor euren Augen und Ohren Wirklichkeit geworden.
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0: durch den Freitag mit dem Blick aufs Wochenende. ERF, yes, habt ihr im Ohr. Und immer samstags von 10 und von 18 Uhr an gibt's 2 Stunden für euch. Nur die schönste Popmusik auf die Ohren, die ihr euch sogar selbst ausgesucht habt. Die Top 30 Hörercharts. Songs bewerten könnt ihr auf der Playlist auf erfyes.de oder in der kostenlosen App. Ich habe gerade mal ein bisschen durchgezählt und ich kann euch sagen, ich bin ziemlich erstaunt. Ich bin sehr erstaunt, weil 30 Songs, die wir morgen anhören werden, kommen von insgesamt 15 Künstlerinnen und Künstlern bzw. Bands. Also es zeichnet sich hier ganz klar ab, wer die Lieblinge von euch sind. Ich nenne sie einfach mal beim Namen. Die Nase vorne haben For King & Country und die Obros. Na, von denen spiele ich jetzt auch gar nichts an, weil wisst ihr ja eh, wie es klingt. Die sind auf jeden Fall ganz, ganz stark vertreten. Aber auch mit dabei im hinteren Feld ist der junge Mann hier. Oh, what a year, what a time. 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Eli Gable singt für euch What a Year in den Hörercharts. Außerdem wird die fantastische Stimme von Jamie McDonald zu hören sein. Ja, und sie ist auch eine Wiederholungstäterin. Sie ist nämlich doppelt drin, unter anderem mit Roots. Den hat sie übrigens für die Sendung The Chosen aufgenommen, in der es um die Lebensgeschichte Jesu geht. Habt ihr vielleicht schon mal reingeschaut? Wärmste Empfehlung hier aus dem Studio auf jeden Fall. Ja, und last but not least sind Ray Garvey und Imran mit ihrem coolen Hit Rivers am Start. Und bei dem haben wir mal ganz genau für euch
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Das muss schon ganz schön gut tun, oder? Stellen wir uns doch mal kurz vor, Ray Garvey und Imran hätten Rivers für mich geschrieben. Das wäre schon ein tolles Gefühl, oder? Ne, egal, was das Leben bereithält, es gibt jemanden, der mich schützt, der mich unterstützt, der mich trägt. Ja, ganz ähnlich wird tatsächlich Gottes Liebe zu uns Menschen in der Bibel erklärt. Im bekannten Psalm 23 zum Beispiel, da fallen Formulierungen wie »Er gibt mir neue Kraft« oder »Ich fürchte kein Unglück, denn du, Herr, bist bei mir« oder »Deine Güte und Liebe begleiten mich Tag für Tag«. Gott liebt jeden einzelnen Menschen. Das macht die Bibel wirklich deutlich. Und deshalb darf sich jede und jeder von uns bewusst sein, Gott, also das Mächtigste, was dieses Universum kennt, das schaut liebend auf mich herab, schützt mich und läuft an meiner Seite, wenn das Leben mal wieder richtig dunkel aussieht.

Imran und Ray Gavi hört ihr morgen in eurer Top 30 Hörershow, Hörerchartshow, so herum hier bei ERF Yes, immer um 10 und um 18 Uhr.

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1: Im Studio Nanju Kuhlmann. Es ist die vierte Insolvenz in nur 6 Jahren. Galeria Kaufhof ist schon wieder pleite. Für die 12.000 Beschäftigten ist die Zukunft erneut ungewiss. Berichten zufolge sollen womöglich 30 weitere Standorte wegfallen. Vorausgesetzt, es kann überhaupt weitergehen. Der Tankrabatt gilt wieder und stößt bei den Menschen im Land auf ein geteiltes Echo. Die Maßnahme ist richtig, sagt knapp die Hälfte im ARD-Deutschland-Trend. Fast genauso viele halten sie aber auch für falsch. Flug ausgefallen oder stark verspätet. Justizministerin Hubig will, dass Passagiere künftig schneller an ihre Entschädigung kommen. Die Schlichtungsstelle des Bundes soll sich künftig auf Fälle konzentrieren, bei denen eine Einigung auch realistisch ist. Das soll den Bearbeitungsstau lösen. In Bremen laufen die Feierlichkeiten zum Tag der Deutschen Einheit. Am Nachmittag gab es den Startschuss für ein Bürgerfest mit Musik, Theater und Diskussionsrunden. Zum 3. Oktober morgen steht ein großer Festakt an. Mit dabei sind auch Bundespräsident Steinmeier und Kanzler Merz.
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1: Wolkig ist es am späten Nachmittag oft. Zwischendurch kann auch mal ein bisschen Regen dabei sein. Und so richtig kalt ist das nicht. Die Höchstwerte liegen heute bei 17 bis 23 Grad. Im Westen zeigt sich's eher freundlicher und trocken. Richtung Osten halten sich dagegen länger die Wolken. Morgen dann nach Nebel meistens sonnig, kaum Regen und bis zu 24 Grad.

0: Tachchen bei ERF Yes. Singer-Songwriter Joseph O'Brien steht bei uns in dieser Woche im Fokus mit seinem Debütalbum What's Good For Me. Und was an dieser Stelle noch fehlt, ist das Fazit. Liebe Manuela, sag uns doch bitte, was hältst du vom Album?
1: Ich bin so ein bisschen zwiegespalten. Es ist ein gutes Album und die Lyrics heben sich definitiv von der Masse ab. Es ist da ganz klar Liebe zum Detail zu erkennen. Da steckt Persönlichkeit und Kreativität drin. Thematisch drehen sich die Songs alle ums Leben mit seinen Höhen und Tiefen und wie die Beziehung zu Gott alles beeinflusst. Und ja, ich würde sagen, die Songs wirken so ein bisschen wie vertonte Tagebucheinträge, in denen Joseph O'Brien sich sprachlich kreativ ausprobiert. Also Persönlichkeit statt abgedroschener Phrasen. Der Text ist hier nicht einfach nur Beiwerk, sondern es lohnt sich, genau drauf zu schauen.
0: Das klingt jetzt in meinen Ohren vor allen Dingen positiv. Aber du hast gesagt, du bist zwiegespalten.
1: Ja, weil ich leider im Musikalischen dafür ein paar Punkte abziehen muss. Gar nicht, weil es jetzt schlecht wäre. Musik ist ja eh total Geschmackssache. Mhm. Und wer positiven Pop-Sound mit 2000er-Vibes mag, der wird dieses Album definitiv mögen. Und hier und da gibt es auch noch so ein bisschen Akustik-Pop und leichte Folk-Vibes. Aber es klingt vieles doch sehr ähnlich und da wäre bestimmt mehr Abwechslung drin gewesen. Gerade weil Joseph O'Brien ja wirklich sehr lang an diesem Album getüftelt hat.
0: In Klammern 7 Jahre.
1: Ja, genau. Also das fand ich wirklich ein bisschen schade. Aber trotzdem, auch gerade wegen der Lyrics, empfehle ich What's Good For Me grundsätzlich weiter.
0: Na gut, es ist ein diplomatisches Fazit. Jetzt interessiert mich nur noch, ob du auch einen Lieblingssong auf dem Album ausmachen konntest.
1: Ja, den letzten Song auf dem Album, Slow Down Solomon. Das ist einer dieser Akustik-Pop-Songs mit Folk-Vibes. Und inhaltlich ist er auch richtig cool. Die Grundaussage ist, du kannst nicht alles im Leben planen, egal wie genau du alles zu berechnen und zu durchdenken versuchst. Also schalt mal einen Gang runter, lass los. Gott ist gut, vertrau ihm.
0: Finde ich, ist ein schönes Schlusswort zum Album der Woche. What's Good For Me von Joseph O'Brien. Wir hören noch mal rein. Hier kommt für euch Slow Down Solomon von Joseph O'Brien bei ERF.

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1: Es ist nicht immer leicht, das Gute zu sehen. Gerade wenn es nicht so läuft, wie ich es mir vorstelle. Ich weiß, wie es sich anfühlt, wenn ein Lächeln nur aufgesetzt ist. Aber selbst 100 Sorgen können das Gute nicht verdecken, das du Gott mir gibst. Es braucht keine rosarote Brille, um Gold im Alltagswahnsinn zu entdecken. Es sind die kleinen Dinge, auf die es ankommt. Natalie Lane, Grateful For.
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1: Im Studio Nanju Kuhlmann. Musik, Theater, Diskussionen. Der Tag der Deutschen Einheit wird wieder groß gefeiert. Die zentralen Feierlichkeiten gehen in Bremen über die Bühne. Hier läuft seit dem Nachmittag ein Bürgerfest mit viel Programm. Die geballte Politprominenz versammelt sich dann morgen bei einem offiziellen Festakt. Die G7-Länder geben Dieselvorräte frei. Es geht um 100 Millionen Barrel Diesel und Rohöl in den kommenden Monaten, sagte Frankreichs Präsident Macron. US-Präsident Trump hatte das zuvor von den europäischen Partnern gefordert, um so die hohen Spritpreise zu senken. Galeria Kaufhof ist pleite. Schon wieder. Zum vierten Mal in 6 Jahren hat die Warenhauskette Insolvenz angemeldet. Grund ist unter anderem ein weiterer Umsatzeinbruch. Nach 3 Rettungsaktionen droht dieses Mal das endgültige Aus. Die Deutsche Bahn kommt bei der Pünktlichkeit nicht voran. Nur jeder 2. Fernzug ist im September rechtzeitig ans Ziel gekommen. Das liegt etwa an den vielen Baustellen, so die Bahn. Eine größere kam heute dazu. Die Bahnstrecke Hannover-Berlin wird saniert. Reisende müssen jetzt mehr Zeit einplanen.
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1: Viele Wolken gibt es heute Abend noch und ab und zu kann auch mal ein bisschen Regen dabei sein. Später klart es dann öfter wieder auf. In der Nacht wird es verbreitet ruhiger, aber stellenweise bildet sich dichter Nebel. Die Tiefstwerte liegen zwischen 13 und 6 Grad. Morgen nach der Nebelauflösung meist trocken und viel Sonne. Nur vereinzelt sind in den Alpen Gewitter möglich und es werden bis zu 24 Grad.

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1: Es ist nicht die Menschheit im Abstrakten, die das Heil empfangen soll, sondern du. Es sind deine Augen, die ihn sehen sollen. C.S. Lewis.

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1: Im Studio Nanju Kuhlmann. In Bremen laufen die Feierlichkeiten zum Tag der Deutschen Einheit. Am Nachmittag gab es den Startschuss für ein Bürgerfest mit Musik, Theater und Diskussionsrunden. Zum 3. Oktober morgen steht ein großer Festakt an. Mit dabei sind auch Bundespräsident Steinmeier und Kanzler Merz. Die G7-Länder geben Dieselvorräte frei. Es geht um 100 Millionen Barrel Diesel und Rohöl in den kommenden Monaten, sagte Frankreichs Präsident Macron. US-Präsident Trump hatte das zuvor von den europäischen Partnern gefordert, um so die hohen Spritpreise zu senken. Es ist die vierte Insolvenz in nur 6 Jahren. Galeria Kaufhof ist schon wieder pleite. Für die 12.000 Beschäftigten ist die Zukunft erneut ungewiss. Berichten zufolge sollen womöglich 30 weitere Standorte wegfallen, vorausgesetzt, es kann überhaupt weitergehen. Bei einer Razzia gegen die Rechtsrock-Szene in Mecklenburg-Vorpommern, Schleswig-Holstein und Bayern sind rund 33.000 Tonträger sowie Geld und Wertsachen in Höhe von gut 2 Millionen Euro beschlagnahmt worden. Das haben die Ermittler jetzt mitgeteilt. 4 Männer sollen seit Jahren volksverhetzende Musik verkauft haben.
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1: Viele Wolken gibt es heute Abend noch und ab und zu kann auch mal ein bisschen Regen dabei sein. Später klart es dann öfter wieder auf. In der Nacht wird es verbreitet ruhiger, aber stellenweise bildet sich dichter Nebel. Die Tiefstwerte liegen zwischen 13 und 6 Grad. Morgen nach der Nebelauflösung meist trocken und viel Sonne. Nur vereinzelt sind in den Alpen Gewitter möglich und es werden bis zu 24 Grad.
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1: Wenn in einer Werbung ein Produkt groß angepriesen wird, aber es später nicht hält, was versprochen wurde, dann fühlen wir uns getäuscht und sagen, das war nicht echt, dem können wir nicht mehr trauen. Bei Jesus ist das anders. Er sagt, ich bin der Weg und die Wahrheit und das Leben. Bei ihm passen Worte und Wirklichkeit zusammen. Jesus verspricht uns beispielsweise nicht, dass wir ein Leben ohne Schwierigkeiten haben werden, aber er verspricht, bei uns zu sein und uns nicht loszulassen. Und was Jesus verspricht, ja, das hält er, weil er selbst die Wahrheit ist. Darum kannst du ihm heute vertrauen.
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1: Wir brauchen nicht nach Glück zu suchen. Wenn wir Liebe für andere haben, wird es uns geschenkt. Es ist das Geschenk Gottes. Mutter Teresa.

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1: Selbstannahme bedeutet nicht, sich mit dem Ist-Zustand zufrieden zu geben. Im Gegenteil, Liebe ist eine weit höhere Motivation zur Veränderung als Drohung oder Druck. Brennan Manning.

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Vater unser im Himmel, geheiligt werde dein Name, dein Reich komme, dein Wille geschehe, wie im Himmel so auf Erden. Unser tägliches Brot gib uns heute und vergib uns unsere Schuld, wie auch wir vergeben unseren Schuldigern. Und führe uns nicht in Versuchung, sondern erlöse uns von dem Bösen. Denn dein ist das Reich und die Kraft und die Herrlichkeit in Ewigkeit.

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1: Ein Mensch kann aus Holz eine Figur schnitzen und sie schön bemalen. Aber diese Figur kann weder sehen noch hören noch helfen. So ähnlich beschreibt die Bibel falsche Götter. Ihre Götzen aber sind Silber und Gold, von Menschenhänden gemacht. Sie haben einen Mund und reden nicht. Sie haben Augen und sehen nicht. Sie haben Ohren und hören nicht. Sie haben Nasen und riechen nicht. Sie haben Hände und greifen nicht. Füße haben sie und gehen nicht. Und kein Laut kommt aus ihrer Kehle. Es gibt Dinge, die sehen vielleicht beeindruckend aus, aber sie sind tot und können nichts bewirken. Der Gott der Bibel ist anders. Er ist lebendig und hört, wenn wir zu ihm rufen. Darum setz heute dein Vertrauen nicht auf Totes, sondern auf den lebendigen Gott.
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